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1: Ich bin Marty Fischer.
0: Okay, and what are you gonna perform for us today?
1: Ich spiele nur ein bisschen Klavinett.
0: Ooh.

0: forzerrt. Eine halbe Tasse Staubzucker. Ein Viertel Teelöffel Salz. Eine Messerspitze türkisches Haschisch. Ein halbes Pfund Butter. Ein Teelöffel Vanillezucker. Ein halbes Pfund Mehl. 150 Gramm gemahlenen Nüssen. Ein wenig extra Staubzucker. Und keine Eier.
1: In eine Schüssel geben, Butter einrühren, gemahlene Nüsse zugeben und den Teig verkneten. Augenball große Stücke vom Teig formen. Im Staubzucker wälzen und sag die Zauberwörter Simsalabimbamba, Saladu, Saladim. Auf ein gefettetes Backblech legen und bei 200 Grad für 15 Minuten backen. Und keine Eier!